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Hallo und herzlich willkommen zu einer neuen Sendung von Jazz and Beyond auf Radio 674 FM am Mikrofon Uwe Bräutigam. Heute hört ihr eine bunte Mischung aus jazzigen Klängen mit Chick Corea, Julia Hülsmann, Alba Aviles, Novell Vague und anderen. Es gibt einen Haufen neuer Scheiben von Charlie Ballantyne, Frime, About Aphrodite, Kelsey Mainz, Nils Wogram, Jan Gunnar Hoff, Jasper Janssen, Karls Lindholm und Aisha Miraj. Wir beginnen mit der Band African Jazz aus Kinshasa mit dem Titel Merengue Fafa.

Merengue Fafa von African Jazz aus Kinshasa. Die Band wurde bereits 1953 von Josef Kabisele, damals noch in Leopoldville in Belgisch-Kongo, gegründet und war eine der einflussreichsten Bands in der Herausbildung des kongolesischen Rumba. Wir bleiben bei Latin geprägter Musik. Diesmal aus Brasilien, Desafinado von Tom Jobim. Hier in einer Fassung von Chick Corea mit Eddie Gomez am Bass und Erto Moreira an den Percussion.

Desafinado, der Bossa-Klassiker, diesmal vom Chic Corea Trio mit Eddie Gomez und Ayrton Morero, der zum Schluss auch gesungen hat. Aus dem Album Five Trio Series No. 4, The Boston Three Party von 2007. Am 6. November 1976 spielte der Posaunist Albert Mangelsdorf, der E-Bassist Jaco Pastorius, damals bei Weather Report, und Alphonse Mousson am Schlagzeug und auch Gründungsmitglied von Weather Report, auf dem Berliner Jazztagen ein denkwürdiges Konzert, das im Wesentlichen aus freien Improvisationen bestand. Auf dem Deutschen Jazzfestival Frankfurt 2018 nahmen sich der Posaunist Nils Wogra, der Arrangeur Jim McNeely und die Hessische Rundfunk Big Band sich dieses Konzert vor und übersetzten diesen Trilog in Musik für Trio und Big Band. Ein unglaubliches Unterfangen. Mangelsdorf, Pastorius und Mousson, die vor allem in spontaner Interaktion gespielt haben, in notierte Big Band Musik mit Trio umzusetzen. Nils Wogram ist zwar ein sehr profilierter Posaunist, aber er war in einem Zwiespalt. Würde er wie Mangelsdorf spielen, dann würde er sich verleugnen. Spielte er seinen eigenen Stil, würde er Mangelsdorf zu wenig Respekt bezeugen. Immerhin ist das sein großes Vorbild. Jim McNeely war weniger zögerlich und arrangierte mit viel Kreativität die Frankfurter Radio Big Band. Das gab dann auch Nils Wogram die Courage für eine Annäherung mit optimaler Balance zwischen Respekt und Augenzwinkern. Das Trio besteht aus Nils Wogram Posaune, Paul Höchstädters Schlagzeug und Hans Glawicznicks am Bass. Weder Wogram noch die Big Band versuchen, aus der Musik etwas völlig Neues zu machen. Sie benutzen das vorhandene Material mit kreativem Augenmaß. Das ganze Projekt hatte etwas sehr Besonderes. Und damit entspricht es irgendwie auch dem Originalkonzert. Der Geist von Albert war in der Halle zu spüren, so rekapitulierte Nils Wogram später. Wir hören aus diesen Aufnahmen den Titel »Zores Mores«, den ich wegen seiner Länge früher ausfäden werde.

7.6. bei En Vogue Records erschienen. Die Chilenin Francisca Paquita Rivera ist ausgebildete Pianistin und Sängerin, Stimmlehrerin, Uniprofessorin und Sprachtherapeutin. In den 90ern hat sie Bossa Nova, Tango, Bolero, Jazz und Folk gemacht. 1991 besuchte sie der kubanische Saxophonist Paquito de Rivera, als er in Chile war, und erfuhr, dass es eine Namensvetterin in diesem Land gab, eine Musikerin. Und er besuchte ein Konzert der Pianistin, und als er sie erlebte, ist er spontan mit eingestiegen. Paquita Rivera, also die weibliche Form, hat sich in den letzten Jahren mehr und mehr dem Jazz zugewandt und auch ihren Gesang mehr betont. Wir hören den Titel Muertos que Caminan aus dem Jahr 2014 von ihr.

Ein Stück deutsche Jazzgeschichte neu gedacht. Nils Wogram, Jim McNeely, die Frankfurter Radio Big Band. Trilog Plus 15. Am 12.

0: Insensible.
1: Musik aus Chile, Muertos que Caminan, von Paquita Rivera aus dem Album Achachairu von 2014. Musiker aus drei Ländern haben sich in den Niederlanden zusammengefunden und in den Studios von Radio Hilversum, der älteste Radiosender in den Niederlanden, ein Album aufgenommen. Der Pianist Jan Gunnar Hoff aus Norwegen, der Bassist Jasper Somsen aus den Niederlanden und der Schlagzeuger Carsten Lindholm aus Dänemark. Ein kulturübergreifendes Trio, deren zweites Album Human Wipe im März bei Challenge Records erschienen ist. Die lyrisch-melancholische Seite Norwegens verbindet sich mit der rhythmischen Klarheit der Rhythmusgruppe hier. Jeder der drei Musiker hat eigene Kompositionen beigesteuert und zwei Stücke von Vance Medusa wurden neu interpretiert. Eines dieser Stücke, der Titel Esperanza, den wollen wir nun hören. 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

Jan Gunnar Hoff, Jasper Sommsen, Carsten Lindholm mit ihrer Fassung von Mendozas Titel Esperanza aus ihrem neuen Album Human Vibe, das bei Challenge Records erschienen ist. In der Juni-Sendung habe ich von der Saxophonistin und Theremin-Spielerin Gilda Razani und dem Pianisten und Keyboarder Hanso Wanning ein Album ihres Duos Honey Bizarre vorgestellt. Nun möchte ich das neue Album ihres Duos About Aphrodite vorstellen, in derselben personellen Zusammensetzung. Aber der musikalische Schwerpunkt liegt bei About Aphrodite etwas anders. Hier werden von Razani und Wanning Einflüsse aus persischer Volksmusik, Jazz, Kammermusik, Synthpop und elektronische Klänge zu einem eigenen Sound verbunden. Die Melodien sind aus Gilda Razanis Heimat Persien inspiriert und treffen auf die vielschichtigen Klangräume von Hanso Wanning. Bei einigen Stücken kommt der Perkussionist Fethi Ak mit türkisch-kurdischen Rhythmen noch dazu. Das Album trägt den Titel Songs Without Words. Das ist ein Soundtrack für das multikulturelle urbane Leben. Ein vielschichtiger Klangteppich, ein fliegender Teppich aus Tausend und einer Nacht im modernen Gewand. Wir hören den Titel Loretta Symphonia.

Ein moderner Trip ins Morgenland. Lorettas Sinfonia von About Aphrodite, featuring Gilda Rassani und Hanso Wanning. Und in diesem Stück auch Feti Ark an den Percussion. Das war aus ihrem neuen Album Songs Without Words, das am 26. Juni bei Proto Material Records erschienen ist. Julia Hülsmann, Pianistin und Komponistin, langjährige ECM-Musikerin, ist eine der wichtigen Stimmen im deutschen und internationalen Jazz. Seit sie ihr Trio zum Quartett aufgestockt hat und Uli Kempendorf am Tenorsaxophon dazugekommen ist, zur alten Trio-Besetzung mit Julia am Piano, Marc Müllbauer am Bass und Heinrich Kobberling am Schlagzeug, klingt die Musik etwas verändert. Das ist halt so, wer Systemtheorie kennt, der weiß, wenn ich ein Stück in einem System verändere, verändere ich das ganze System. Aber natürlich ist es trotzdem noch die feinsinnig lyrische Musik von Julia Hülsmann. Und sie sagt auch selbst, für das Quartett komponiere ich anders als für das Trio. Hören wir die Musik von des Julia Hülsmann Quartetts aus dem Album They Stumble, They Walk mit dem Titelsong.

Das Julia Hülsmann Quartett They Stumble, They Walk. Aisha Miraj, Jazzsängerin und Komponistin, widmet ihr neues Album Istanbul mit dem Titel A Window to the Bosporus. Sie erzählt Geschichten von Sehnsucht und Liebe und der Atmosphäre dieser Metropole Istanbul. Aisha Miraj ist im Ruhrgebiet aufgewachsen und hat eine Mutter, die zum Volk der Lassen gehört, ein Bergvolk im Nordosten der Türkei und in Georgien. Die lasische Sprache, Lasuri, gehört zur südkaukasischen Sprachfamilie, wie auch das Georgische. Aisha Miraj singt Lieder dieses Volkes, dessen Sprache und Kultur vom Aussterben bedroht ist. In der Türkei wird diese Minderheit der Lasen nicht als nationale Minderheit anerkannt. So gibt es keinerlei Sprachkurse oder Möglichkeiten an der Schule, die Sprache zu lernen, oder dass es eine Zeitung gibt oder Radioprogramme. All das fehlt. Deshalb ist es ganz wichtig, wenn Aisha diese Kultur aufrechterhält. Wir hören das Lied Ele Mele Kismeti, das ist mein Schicksal. Ein traditionelles lasisches Lied, dessen archaische Melodie Aisha mit moderner Klangästhetik feinfühlig verbindet. Zu ihrem Ensemble gehört der brasilianische Pianist Henrique Gomide, der schon zweimal bei uns in der Sendung Jazz and Beyond zu Gast war, der Bassist und Co-Arrangeur Philipp Grusendorf sowie der Schlagzeuger Markus Rieck.

Ein altes lasisches Volkslied in den Jazz übertragen. Ele Mele Kismeti von Aisha Miraj mit ihrer wunderschönen Stimme und dem großartigen Trio, das die Musik begleitet. Das Ganze ist aus dem Album A Window to the Bosporus, das im Februar bei Neuklang erschienen ist. Der amerikanische Jazzgitarrist Charlie Ballantyne, der in Baltimore lebt, aber aus Indiana stammt, hat ein neues Album herausgebracht. In sein Spiel gehen Einflüsse von Wes Montgomery ebenso wie die von Freddie Hubbard. Sein Trio mit dem New Yorker Drummer Dan Wise und dem Bassisten Quinn Stanberg, ein musikalischer Weggefährte aus Indiana. Die Musik von Ballantyne ist Amerikaner getränkt und damit hat er auch einen ganz eigenen Jazz-Gitarrenstil. Auf dem neuen Album mit dem Titel East by Midwest, das im Juni bei Origin Records erschienen ist, sind auch zwei Beatles-Cover, die wir vielleicht in einer späteren Sendung sicher noch spielen werden. Jetzt wollen wir aber den Titel hören, When Will the Blues Leave? 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

When Will the Blues Leave von Charlie Ballantyne aus seinem neuen Album East by Midwest bei Origin Records neu erschienen. Aber der Blues verlässt uns so schnell nicht. Wir kommen jetzt zu einem Blues mit dem Titel Reconsider Baby von Ike und Tina Turner. Mir gefallen ja die frühen Sachen von Tina Turner aus den 60ern ausgesprochen gut. Sie sind viel Blues- und Rhythm-Blues-lastiger als die späteren Pop-Sachen. Obwohl vieles der späten Sachen ab Private Dancer von 1986 durchaus hörenswert sind. Allein Tinas Stimme.

Reconsider Baby, Ike und Tina Turner aus dem Album Outer Season von 1969. Wir kommen jetzt zu Jazz aus England und Musik aus Indien, die aufeinandertreffen. Das Indo-British Ensemble mit dem Titel Yaman, The Colonel's Lady, aus dem Album Courier Jazz von 2006.

Das Indo-British Ensemble mit dem Titel Jammern. Die Band Frime stellt sich neu auf. Die deutsch-österreichische Gruppe, die in der Schweiz ihre Basis hat, hat einen Besetzungswechsel genutzt, ein neues Klangkonzept zu entwickeln. Das Piano wurde durch die Gitarre ausgetauscht. Nina Reiter, Bandleaderin, Komponistin und Sängerin der Band, sagt dazu: Wir wollen das Klavier nicht ersetzen. Es ging uns darum, die neue Besetzung als Chance zu begreifen und die klanglichen Möglichkeiten der Gitarre kompositorisch einzubinden und so unseren Bandsound weiterzuentwickeln. Wir sind nicht eine Band mit Sängerin, bei der jetzt noch eine Gitarre mitspielt, sondern wir sind ein Kollektiv, das lebendig ist und nach neuen Wegen sucht. Die Gitarristin, die zu Freim gekommen ist, ist die in Zürich lebende Mireille Merck, die gerade auch ein herausragendes Soloalbum am Start hat. Mireille sagte: Es ist die tolle Erfahrung, in eine Band zu kommen, die schon lange existiert und eingegroovt ist. Man muss zwischen bestehenden Strukturen seinen Platz finden und darf gleichzeitig auch seinen Sound und Stil mit einbringen. Wir hören den Titel AM. 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

AM oder AM von Frame aus dem neuen Album Sirens, das Ende Juni bei Lee J Records erschienen ist. Ich finde, die Musik ist frisch und sehr ausgeschlafen. Mairel Merk an der Gitarre bringt frischen Wind in die Band und tut ihr gut. Also eine ganz gute Entscheidung, einfach mal einen anderen Weg zu gehen. Nina Reiter Gesang, Peter Primus Frosch Drums, Mairel Merk Gitarre und Mark Metzgolitz am Bass. Kelsey Mines, Bassistin und Sängerin, Komponistin aus Seattle, hat ihr Debüt-Jazz-Album veröffentlicht. Kelsey hat bereits auf Dutzenden Alben Bass gespielt, Jazz ebenso wie in Popbands. Nun hat sie ihr eigenes Album herausgebracht und alle 8 Stücke selbst komponiert. Der Titel des Albums: Everything Sacred, Nothing Serious. Das ist eine alte Weisheit des Zen-Buddhismus, die weit über die Musik hinausgeht. All ihre musikalische Erfahrung und Expertise bringt sie in ihre Musik ein und arbeitet dabei mit vielen Klangfarben: Flöte, Posaune, Gitarre, Piano, Bass, Drums und Percussion. Die Stücke reichen von ruhig und friedlich bis zu zupackend und bissig, mehr experimentell bis zu klassisch ausgerichtet. Wir hören den Titel »Slow Moving«.

Die Bassistin Kelsey Mines aus Seattle mit dem Titel Slow Moving aus ihrem neu erschienenen Album Everything Sacred, Nothing Serious bei OA2 Records erschienen. Cassandra Wilson, die großartige Sängerin aus dem M-Bass-Kollektiv früher, mit einem Cover des Bob Dylan-Songs Shelter from the Storm. Dylan hat den Song 1975 auf dem Album Blood on the Tracks veröffentlicht.

Cassandra Wilson mit dem Dylan-Song Shelter from the Storm aus dem Blue Note-Album The Cover Art of Blue Note von 2003. Wir haben eben Nils Wogram mit der Frankfurter Radio Big Band gehört, mit der neu gedachten Version eines Konzerts von Albert Mangeldorf, Jaco Pastorius und Alphonse Mouzon von 1976. Aus diesem Album möchte ich noch das Schlussstück spielen. Ein Solo von Nils Wogram, eine Verbeugung vor Albert Mangelsdorf mit dem Titel Yellow Hammer.

Yellow Hammer von Nils Wogram, Jim McNeely, Frankfurter Radio Big Band, Trilog Plus 15 bei En Vogue Records erschienen. Eine Verbeugung vor Albert Mangelsdorf. Zum Abschluss der Sendung möchte ich noch ein Stück der französischen Gruppe Nouvelle Vague, die bekannte Punk- und New Wave-Songs in Bossa Nova und Samba übersetzte. Aus ihrem zweiten Album von 2006, Bande à Part, hören wir den Buzzcocks-Titel Ever Fall in Love als Bossa Nova. Das Original von den Buzzcocks habe ich mit meiner Frau an unserem Hochzeitstag auf einem Punkrock-Konzert in Bochum im Zwischenfall gehört. Aber wir haben dem Laden kein Glück gebracht. Er ist dann später abgebrannt. Hoffe, der Titel bringt euch mehr Glück. Damit sage ich Tschüss und danke fürs Zuhören. 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Und nun Nouvelle Vague featuring Melanie Payne mit Ever Fall in Love with Someone You Shouldn't Have.

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1: Ihr hört die Mash It Up Radio Show hier auf 674 FM. Die Mash It Up Crew meldet sich aus der Quarantäne. Das sind Laida Loca, Da Ferva und ich, A-Lo. Wir haben euch alle einen kleinen Mix mitgebracht. Mit meinem geht's los heute. Es geht einmal quer durch den Garten. Ein bisschen Cumbia ist mit dabei, ein bisschen Reggaeton, ein paar Housey-Vibes und Atmosphärisches. Und ein bisschen Hip-Hop ist auch mit dabei. Ich habe versucht, hauptsächlich neue Tracks einzubauen vom neuen J Balvin-Album oder auch von Bad Bunny. Caribou ist mit dabei oder auch Reina Tropical aus Mexiko. Viel Spaß!

Ihr hört die Mash It Up Radio Show hier auf 674 FM. Mein Name ist Alo und das war's mit meinem Mix. Weiter macht jetzt meine Kollegin Laida Loca, die hat euch auch einen einstündigen Mix aus der Quarantäne geschickt. Schwerelose Vibes, so wie Ida das eben gut kann. Immer fluffig, immer tiefenentspannt. Viel Spaß.

Hallo, hier ist der Minister auf 674 FM mit der Sendung Transmitter. Heute bis 16.30 Uhr, wenn ich die Wärme gut überstehe. Damit mir das gelingt, fange ich an mit ein bisschen Ambient, die sich so mit Arktis und so Geschichten beschäftigt. Anfangen möchte ich mit einem Klassiker von FX Twin, Blue Kites, oder auch Nummer 13 von den Selected Ambient Works Volume 2, ist 2024 auf Warp Records wieder veröffentlicht worden. Viel Spaß!

Was so weiter rauscht, ist die Lüftung von 674 FM, was ihr gerade hört, der Sender, den ihr gerade hört, und die Lüftung, die ihr gerade hört. Was haben wir jetzt vorher gehört, außer der Lüftung? Das war ganz am Anfang, wie gesagt, FX Twin mit Blue Cults von den Selected Ambient Works, Volume 2, im Original 1994 erschienen. Danach haben wir Biosphere mit einem Klassiker gehört, Poa Alpina. Das ist 1997 als CD auf Substrata erschienen. Und es folgte dann etwas rauer Tim Hacker mit dem Stück In the Fog Number 3, 1972 erschienen auf der LP RevDev, die mit dem ikonischen Cover, wo Studenten von einem Hochhaus ein Klavier runterschmeißen. Das ist auf Cranky erschienen. Danach ging es wieder voll in die Arktis mit Thomas Köhner und dem Stück Nook Air von der Platte Nook. Das ist 1997 auf Big Cat Records erschienen mit drei anderen Werken und als Re-Release dann auf Mill Plateau, das Label, das sich nach Gilles Deleuze und Guattari benannt hat, beziehungsweise nach einem Werk von denen, 2021 wieder veröffentlicht worden. Ganz am Ende ging es dann von der Arktis direkt in die Hundstage. Das Stück hieß In der Ferne, ein Mähdrescher, zwei, drei Mofas. Sehr poetischer Titel, wie ich finde, von Günther Schlinz. Und Günther Schlinz spielt am 26.08. in der Asymmetrik Bar. Und das ist eine Veranstaltung von der Ambient-Abteilung von Hobbykeller und von Asymmetric Production UNC. Und das Motto ist halt chillen statt grillen. Und dabei spielt auch noch das Projekt Bug Moon aus Mönchengladbach, wo der Labelbetreiber von dem sehr rührigen Label Econor mitwirkt. Am 26.08. ist das, hier steht es nochmal. Und die CD, die wir gerade gehört haben von Günther Schlinz, die heißt halt Hundstage. Und das bezieht sich auf ein Buch von Walter Kempowski. Ich weiß, dass einige Hörer große Kempowski-Fans sind. Ich muss sagen, das ist bei mir noch so ein bisschen so ein Black Hole. Aber wenn jemand so viel schreibt und so in Folgen und so weiter, dann bin ich eigentlich immer gerne dabei. Also das habe ich mir jetzt für die Rente als Aufgabe gestellt, mich da mal einzulesen. Und ich habe da mal geguckt, woher kommt eigentlich dieser Begriff Hundstage. Die Hundstage sind nämlich vom 23.07. bis 23.08. und das ist der heißeste Abschnitt des Jahres. Und deshalb machen wir halt das Konzert am 26.08., weil da ist es ja dann schon wieder ein bisschen kühler. Und das ist dieser Abschnitt des Jahres ist benannt nach dem Sternbild Großer Hund, welches in dieser Zeit aufgeht. Und dank dieser wichtigen Information habe ich jetzt direkt die Überleitung zum nächsten Stück. Das heißt nämlich Cetus. Und das ist eine Zwerggalaxie im Sternbild des Walfisches. Gehört auch zu unserer Milchstraße und ist also für Astronomen also sozusagen gleich um die Ecke. Also wenn man Astronomen fragt, wie weit ist irgendwas noch, dem sollte man dann nie so richtig trauen, weil die da ganz andere Begriffe von haben. Und das Stück Cetus ist von Olli Wilson, den ich gerade ganz frisch entdeckt habe, weil ich die Invisible Jukebox von Robert Aiki Obrillo gelesen habe. Das ist ja diese Reihe in der Weiher, wo dann immer irgendwelche Musik den Leuten vorgespielt wird. Und er hat halt erzählt, dass er diese Turnabout-Serie sammelt mit elektronischer Musik. Und da war halt dieser Olli Wilson auf der vierten Compilation dabei. Und er wusste nie, dass das ein Afroamerikaner ist. Also Robert Aiki Obrillo, der auch als Lichtens bekannt ist, ist er auch Afroamerikaner. Und dieser Olli Wilson hat halt ein elektronisches Studio gegründet, 1964, wenn ich mich nicht ganz irre, und dieses dann aber auch ins Konservatorium von Chicago, glaube ich, integriert, was irgendwie vollkommen bizarr ist, dass das jemand überhaupt schaffte zu dieser Zeit. Und ich finde das Stück sehr interessant, Cetus, das hören wir
jetzt im Anschluss. Viel Vergnügen.

0: Ich kann lang.
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2: Lass mich mal hinhören.

Und wie kann man das hier wegmachen?

0: Aber alle weil fahren ja alle Autos bei Rot durch. Das ist neu. Hast du das auch gemerkt?
1: Nein. Sie kann.

0: Jetzt.
1: Okay, ja.
2: Da bin ich wieder, Transmitter auf 674 FM. Ich bin der Minister und was haben wir Schönes gehört? Ganz am Anfang, wie gesagt, Ollie Wilson, afroamerikanischer Komponist von der Compilation Electronic Music Volume 4, das Stück Cetus. Und danach noch ein afroamerikanischer Komponist, Muel Richard Abrams, mit dem Stück Think All Focus One, erschienen auf der Celestial Birds Compilation 2020 auf Karl Records. Und der Mensch, also Mr. Abrams, der hatte auch Probleme damit, mit der afroamerikanischen Gemeinschaft, Community, weil er Elektronik gespielt hat und das damals als weiße Musik galt. So steht es zumindest auf dem Inner Sleeve dieser Compilation. Danach ein Stück mit Rhythmus, ganz ungewöhnlich heute, von Coil, das Stück NASA Arab. Das ist 2020 veröffentlicht worden, aber aufgenommen wurde es 1992. Und das habe ich halt ausgewählt, weil ich hatte ja diese Invisible Jukebox von Robert Aiki Aubrey Lowe erwähnt, dem halt diese Platten vorgespielt worden sind und er dazu was gesagt hat in der neuesten Ausgabe der Wire. Und von dieser Platte The Gay Man's Guide to Safer Sex wurde halt auch ein Stück gespielt. Dann dachte ich, könnte ich das doch auch mal spielen. Danach haben wir gehört von einer Kassette, Experimentelle Welt 1. Das ist sehr verheißungsvoll, das heißt, dass es vielleicht da noch mehr Stücke geben wird, mehr Veröffentlichungen. Auf Billo erschienen, 2026, also ganz neu. Zuerst haben wir gehört Läutern der Seele mit dem Stück Reingefuscht und danach Baldruin mit dem Stück Was ist das? Und der Slogan von Billo Tapes ist hier Making the World a Bit More Experimental. Und Baldruin und Läutern der Seele, die kommen ja aus dem Branden-Schnüre-Umfeld. Jetzt geht es weiter, also es bleibt weiter eher unrhythmisch, in die Klassikabteilung. Ich hatte ja gesagt, dass ich immer mal ein paar Komponisten vorstelle und immer dann zwei Stücke von denen spiele und das dreimal hintereinander, also drei Transmitterfolgen hintereinander. Und diesmal habe ich mir nach Bela Bartok und Ligeti den Italiener Luciano Berio ausgesucht. Und das Interessante ist, dass diese beiden Stücke, die ich spielen werde, auch so eine Differenz haben, ähnlich wie in den beiden Stücken, die ich in der vorigen Sendung von Franco Battiato gespielt habe. Also das erste Stück von Berio, der 1955 das Studio Di Phonologia Musicale, ein Studio für elektronische Musik mit Bruno Maderna in Mailand gegründet hat, trägt den Titel Omaggio a Joyce. Das zweite Stück hingegen ist eine Bearbeitung des Folksongs Black is the Color of My True Love Hair. Und wie man sich bei Joyce denken kann, ist das das eher experimentellere Stück. Und auf beiden Stücken singt und spricht die damalige Ehefrau von Berio, die berühmte Sängerin Cassie Berberian. In dem Stück Omaggio a Joyce, komponiert 1958 und wohl zuerst 1964 auf der Compilation Panorama, dem Musik Experimental, herausgegeben von Pierre Henry, veröffentlicht, rezitiert sie selbstverständlich Zitate aus Ulysses von Joyce. Dieses Stück zuerst, danach das Folkstück.

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So, das Stück scheint zu Ende zu sein. Wieso höre ich mich nicht? Achso, ich habe den falschen Kopfhörer an, aber ihr könnt mich hören. Das ist das, was hier entscheidend ist. Was haben wir jetzt gehört? Das war zuerst Berio mit der Umacho A Joyce und danach Black is a Color from My True Love's Hair in der Bearbeitung von Luciano Berio. Der hatte einige Folksongs bearbeitet. Und das ist 1964 auf RCA Records erschienen. Und gesungen hat Cassie Berberian. Und bei dem Stück davor hat sie mehr gesprochen, beziehungsweise ihre Stimme wurde verfremdet. Und da wir jetzt ja eigentlich beim Folk gelandet sind, spiele ich jetzt drei Stücke, die eher folkigen Charakter haben. Zuerst Nancy Elizabeths mit dem Stück Cornfield. Das ist auf so einem Honest Jones Record Sampler erschienen. The Songs of Lel Waterson. Waterson. Und die habe ich irgendwo im Ramsch für ein paar Mark 50 gefunden und habe sie eigentlich nur gekauft, weil da auch ein Stück von Richard Youngs drauf ist, was ja hier sonntags, nachmittags gerne gespielt wird, auch in meiner Schwestersendung Bridge and Tunnel mit dem Stefan Cipulski jeden ersten Sonntag, hier Transmitter der zweite Sonntag im Monat und der erste Sonntag im Monat. Bridge and Tunnel. Ich rede mich hier schon wieder um Kopf und Kragen. Und zwischen dem Stück von Nancy Elizabeth und Richard Youngs spiele ich dann noch ein Stück von Mike Cooper. Dazu dann aber später noch mehr. Bis später dann und viel Vergnügen.

Transmitter auf 674 FM. Das war Richard Junks mit dem Stück The Welcome Sailor. Das ist, wie gesagt, auf Hannes Jones erschienen, dem Sampler mit Songs von Lel Waterson, den ich überhaupt nicht kenne und ich hatte keine Zeit zum Recherchieren, aber es gibt bestimmt Leute, die sagen, oh, den kennst du nicht. Solltest du vielleicht besser nicht im Radio erzählen. Okay. Und davor hörten wir Mike Cooper mit dem Torch Song. Vorher mal habe ich ja von Salt American den Torch Singer gespielt. Von der Veröffentlichung The Blue Guitar. Das ist 2010 auf CDR erschienen und jetzt von einem italienischen Label, glaube ich, ID, wieder veröffentlicht worden. Und zwar 2017. Und das Interessante bei dem Text ist, dass es eine Zusammenstellung ist von Zitaten aus den Romanen Gravity's Rainbow und V von Thomas Pynchon. Und der hat da diese Cut-Up-Collagen im Geiste von William Burroughs, Kurt Schwitters und so weiter zusammengebastelt und dies dann mit seiner Gitarrenarbeit veredelt. Jetzt kommen wir zu unserer Rubrik Lisa Says, bekannt für Brüche in der Sendung Transmitter, aber genau so soll es sein. Und sie hat sich gewünscht von Vasil und Too Young das Stück Krähen reden nicht von der 2026er Veröffentlichung Krähen reden nicht. Und Lisa sagt dazu, ich bin sonst nicht der große Hip-Hop-Fan, aber das Stück von den Leipzigern, von der Leipzigerin Vasil hat mich eigentümlich berührt. Es geht um AfD und so weiter. Und meine Anmerkung dazu ist noch, die meisten warten auf die Wahl in Sachsen-Anhalt, Thüringen, wie das Kaninchen vor der Schlange. Und die, die sich dagegen bewegen, werden als Demokratiefeinde von den meisten bürgerlichen Medien gegeißelt, wie es ja in der FAZ und im Spiegel stand, die sich gegen diese Richtung eingesetzt haben, war erstaunlicherweise die Tagesthemen, also die Heute-Redaktion. Das fand ich ganz interessant. Okay, ihr seht, wenn ich über Politik rede, werde ich sehr unsicher und rede mich um Kopf und Kragen. Aber hier jetzt erstmal das Stück Krähen reden nicht von Vasil.

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Hier ist Transmitter auf 674 FM. Ich bin der Minister und was sich da gerade rausgeschlichen hat, war eine unveröffentlichte Aufnahme der Kölner Band. Ist das eine Band mit zwei Leuten? Des Kölner Duos Dipol mit dem Stück Schwarzer Netto. Aufgenommen am 20.04.2026 ab 12.49 Uhr. Davor haben wir gehört Gilio Erasmus mit dem Stück, es war Elastic. Das ist erschienen 2024 auf Mangel Records und die Veröffentlichung heißt Second Attempt. Und davor haben wir New Order gehört mit Bizarre Loved Triangle. Und das ist eine amerikanische Pressung gewesen auf Quest Records und das war der Pettibone Remix. Und ich habe das gespielt, weil ich war neulich auf dem Bauwagenplatz mit einem aus meiner Generation und wir haben halt Gilio Erasmus da gehört und das hat uns halt total an Factory Records erinnert. Und das kommt ja nicht von ungefähr, weil Gilio Erasmus ist ja der Sohn eines der Factory-Mitbegründers, Alan Erasmus. Und danach hat eine relativ junge DJ-Frau aufgelegt und sie hat genau dieses Stück von New Order aufgelegt und wir dachten, ja, das passt jetzt wunderbar. Aber wir haben beide nicht herausgefunden, wie dieses New Order-Stück heißt, weil die klingen doch alle sehr ähnlich und die Effekte sind doch auch immer sehr ähnlich in dieser Phase. Also es ist halt voll 80er Jahre mit Synth-Drum-Solo und so weiter. Und ganz am Anfang habe ich ja Vasil gespielt. Das war ja eine Lisa Sess-Wunsch. Und danach habe ich ein Stück aus der More Than a Feeling LP von den Goldenen Zitronen gespielt, wo es um ein ähnliches Thema geht: Mauern bauen, in Klammern, testweise. Weitermachen möchte ich mit ein bisschen Gamelan inspirierte Musik, und zwar mit dem Ensemble Nistna, mit dem Stück Rolling, was 2022 auf Black Truffle erschienen ist. Und dort spielt neben dem, ich glaube, Leader des Ensembles, Will Guthrie, spielt auch Charles Dubois aus Frankreich mit. Und es ist ein Schlagzeuger, der auch eigene Veröffentlichungen hat und mit elektronischen Effekten da arbeitet und so weiter. Und der tritt am 8.11.2026 in der Asymmetrik Bar auf und das ist ein Abenteuer in der Nachbarschaft Konzert. Würde mich freuen, wenn da ganz viele vorbeikommen.

was da langsam verklingt, ist Lee Gamble mit dem Stück Quadro Points von der Veröffentlichung Nastic Pressure 2017 auf Hyperdub erschienen. Ganz am Anfang haben wir gehört von dem Ensemble Nistner Rolling, das war von 2022. Und Original-Gamelan-Musik haben wir dazwischen gehört. Das war ein Stück von dem Sampler Southeast Asia, Bali, Java, Malaysia, Philippinen, Thailand von 1983. Hallo Niki. Und das Stück ist Java Blossoms. Und weiter machen möchte ich mit sozusagen Erkennen Sie die Melodie. Und zwar drei Stücke, die sich bei demselben Stück bedienen und daraus ein eigenes Werk erschaffen haben. Und ich fange einfach mal an.

0: Was wir gerade gehört haben, war, beziehungsweise immer noch im Hintergrund hören, war und ist Prinz Istari meets Erik Satie, der Gnossiendub Nummer 1 auf Sozialistischer Plattenbau 2024 erschienen, schon in der dritten Auflage. Das ist die grüne Version, also das Cover ist grün. Davor haben wir Mark Stewart gehört, auch mit einem Sample aus Erik Satie's Gymnopedis, glaube ich, heißt es. Das Stück Stranger auf seiner Debütplatte 1987 auf Mute Records erschienen, war ja vorher der Sänger der Popgroup. Und ganz am Anfang auch Erik Satie verarbeitet Akira Rabelais mit dem Stück Gymnopédie Nummer 1. Und wir kommen jetzt hier zum Ende von Transmitter, aber nicht zum Ende von 674 FM. Es geht nämlich weiter mit Mala Femina, also unbedingt dranbleiben. Und aufhören möchte ich mit einem Stück von Anthony Moore. Wir hatten eigentlich, also meine Schwestersendung Bridget Tunnel, hatten eigentlich so gesagt, wir machen so eine Klammer um die Sendung am Donnerstag mit Anthony Moore, die bei A-Musikradio hier auf 674 FM laufen sollte, aber wegen Krankheit, gute Besserung an alle, konnte die leider nicht stattfinden. Es soll aber nachgeholt werden. Ich wünsche euch noch einen schönen Sonntag, bleibt bei 674 FM und bis zum nächsten Mal. Zwar immer der zweite Sonntag im Monat. Transmitter. Tschüss.
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0: Hello, my name is Laura Mish and I'm here on broadcast with Frank on 674 FM. I have a new record out called Lithic. I've just finished speaking to the lovely Frank. Thank you for listening. Have a lovely day.
1: Na, diese Einladung nehmen wir doch gerne an. Das war Laura Mish im Jingle und das ist Broadcast auf 674 FM mit Frank Sawatzki. Ich stelle heute im Gespräch mit der Künstlerin aus London ihre aktuelle Platte Lithic vor. Und Lithic darf man mit steinartig oder mit Stein verbunden übersetzen. Im musikalischen Ökosystem von Laura Mish wird anno 2026 vieles aus Stein gemeißelt. Die Britin setzt Klänge aus Höhlen- und Felsformationen in Verbindung mit dem Bandleben in London. Lithic kann man auch als eine schlüssige Fortschreibung ihrer Expeditionen in die Natur verstehen, die sie mit Sample the Sky 2023 und Sample the Earth 2024 ins Leben rief. Themen aller drei Veröffentlichungen sind die uns umgebenden Elemente und Mish produziert ihre Musik mit Field Recordings, die sie bearbeitet und in ihre Musik einsetzt. Was dabei alles passiert, wird sie uns gleich erzählen.

0: Die Musikerin lauscht den Steinen gewissermaßen hinterher. Das schließt dann Experimente mit verschiedenen Klöppeln und Drumsticks ein. So entsteht ein Klangwerk, in dem Mensch und Natur zusammenkommen. Auf der neuen Platte gehe ich jetzt in den Untergrund und beschäftige mich mit der Geologie der Zeit, sagt sie im Interview. Damit meint die Musikerin ihr ureigenes Deep Listening-Verfahren, in dem sie die Geschichte, die in den über Jahrhunderte verwitterten Stein- und Schieferdokumenten nachhallt, erforscht und durch Stimme, Körper und digitale Technik erweckt. Bei dieser Freilegung darf der Begriff Rock'n'Roll einer Neuinterpretation unterzogen werden. Laura Misch erklärt, wie sie mit den Elementen zu improvisieren versuchte, indem sie die Rocks zum Rollen brachte.
1: Sometimes there's me creating rhythms, as in like using the stones as percussion in that way. And sometimes it's just recording the stones in their own like natural kind of movement. So for example, you know, setting off like a little, like pushing a stone down a hill or waiting for a natural kind of movement to occur and field recording that and then using that texture and sound to create rhythm or, you know, by looping it. I think there's, to some extent, there's like playing stone and really playing an environment. And then there's also, as part of a field recording practice, it's just rather than actively trying to play and sort of force a rhythm upon an environment, you just go and you listen to what already exists and it's more like sampling, you know, as if you would sample like a record. You just kind of record and sample and then select, you know, like various moments in time that you found rhythmically interesting that were naturally occurring.

0: Im Track K-Rose konnten wir gerade hören, wie aus diesen Field Recordings über Verfremdung und Looping Rhythmuselemente entstehen, die sich dann in einen Popsong mit Gesang und Saxophon mischen. Faszinierend finde ich, weil die Verwandlung doch üppig ausgefallen ist. Für die Aufnahmen in der Natur nutzte Laura Misch auch Spezialmikrofone, mit denen sie der Welt da draußen Klänge entnehmen konnte, die das menschliche Ohr nur dann wahrnehmen kann, wenn sie mit technischen Mitteln verstärkt wurden.
1: Essentially, when you're using microphones such as a hydrophone or a geophone, so a hydrophone is a microphone that you can put in the water. So you could put this microphone, like, you know, in the middle of a waterfall that like a human ear can't reach, or you could put a geophone like deep under the ground. So it's a bit like scientists using sensors to explore further than, and also, you know, a microphone amplifies sound, which is essentially making a sound louder than what a human can perceive. So it's a bit like a microscope of sound.
0: Laura Misch hatte sich schon vor den Open-Air-Aufnahmen ihr Arbeitsfeld ausgesucht. Die Wahl fiel auf Cornwall, die von Atlantik und Ärmelkanal umgebene Landschaft im Südwesten Englands, kennt die Musikerin schon seit Kindheitstagen aus den Urlauben mit der Familie.
1: I was always drawn to Cornwall as a place that had really kind of wild geology. It's also like weather-wise, it can be incredibly volatile. Because it's kind of like, if you look at the map of the UK, it's sort of out on a limb. So I think the winds and storms there can be incredibly intense. And I always thought it's a very, like, sort of, you know, like, charged place, both, like, energetically and, like, weather and landscape-wise to go and make art and be inspired. And it also has some really incredible stones, like... both kind of carved stone monuments and stone circles, but also just natural geological formations. So I knew it would be the place to go.
0: Laura Misch startete ihre detaillierte Recherche zu Lithic mit den Empfehlungen der Menschen dort vor Ort, die ihr von besonders eindrucksvollen Ecken und Winkeln berichteten. Es gab noch einen zweiten Ort, der die Aufnahmen fürs Album prägte. Auf der Insel Hydra in der Ägäis fand sie einen weiteren imposanten Soundraum in einer ehemaligen Teppichfabrik, die ihr ein Freund empfohlen hatte. Dort nahm sie die meisten Saxophonparts auf.
1: It's a very unique place because it's on the island of Hydra and it's a former carpet factory. And a friend of mine, or another musician called Westerman, he had recorded an album there and so that's how I knew about it. So in terms of field recording and ambience and noise, it's a very unique opportunity to almost step back in time because there's no noise of cars. There's just the donkeys and, you know, like the kind of ambient noise of like village life and restaurants and music and like church bells ringing and cows. But you don't get the kind of traffic noise.

Mit Lithic ist Laura Misch ein kontemplatives wie erhebendes Werk gelungen, das mit jedem Hördurchlauf neue Facetten zeigt. Wir sind also noch lange nicht fertig mit diesem Album. Es wächst nach hinten raus und in die Zeit hinein. Der Gesang der Britin zieht dabei wie ein Wind durch die Aufnahmen. Sehr schön. Atempause. Kleinere und sehr unterschiedliche Verbindungen zu dieser Musik habe ich in brandneuen Aufnahmen von Dana and Alden, Duval Timothy und Dagmar Zuniga gehört, die wir im Laufe der nächsten Stunde alle hören werden. Auch auf meinem Zettel stehen Kalia Vandever, die Amerikanerin, die so etwas wie Lyrik mit der Posaune schreibt, und die Brasilianer Lauro und Rafael Gimenez und das britische Tara Clerken Trio. Mehr soll an dieser Stelle gar nicht verraten werden. Ich möchte mich und euch wieder musikalisch überraschen. Mal schauen, was ich gleich noch so spiele. Zum Nachschauen gibt es wie immer die Playlist in der Mixcloud. Viel Spaß!

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1: Willkommen zu einer neuen Ausgabe von Upstairs, hier bei 674 FM mit mir, Mias. Es ist Sonntag, es ist heiß. Ich hoffe, ihr seid zu Hause auf der Couch, habt die Füße oben, seid bereit für abkühlenden Sound hier bei 674 FM mit mir, Mias und Upstairs. Genießt es.

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Station, Peter, Sandro Gianpietro, Rudi Olbrich, Sascha Gleitmann, Bodo, ich. Tolles Publikum hier. Tschüss.

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